Hallo ihr Lieben, schön, dass ihr dabei seid bei einer Folge Pooltime. Heute mit einer besonderen Folge und zwar lege ich den Fokus auf Alessandro Alessandroni, ein italienischer Filmmusiker, der für über 40 Filme komponiert hat und so ein bisschen oft im Schatten stand von den großen Namen, wie zum Beispiel von Ennio Morricone. Dabei hat er sogar bei Spiel mir das Lied vom Tod dieses berühmte Pfeifen beigetragen und viele andere schöne Stücke. Und heute hören wir mal ein bisschen rein in seinen Katalog quasi. Ich habe ein paar Alben mitgebracht und genau. Jetzt hören wir wieder ein Stück von einem Album, was ihr wahrscheinlich schon kennt hier aus meiner Show, L'ora del cocktail.

Schön, dass ihr noch dabei seid bei meiner Folge Pooltime. Mein Name ist Whisky und wir hören heute zusammen Musik von Alessandro Alessandroni. Mit dem hat nämlich irgendwie auch alles angefangen. Ich habe mir vor ein paar Jahren dieses Album gekauft, dieses Reissue von seinem Album Laura del Cocktail, und war sofort hooked und bin dann eingetaucht in die Welt der italienischen Filmmusik der 60er, 70er und frühen 80er Jahre. Und habe dann die Vorstellung gehabt, für die Show einfach mal so eine entspannte Cocktail-Stimmung, Hotel-Lobby, also so ein Konzept irgendwie, wo man einfach mal so ein bisschen chillen kann und im Hintergrund läuft ein bisschen Gedudel, aber musikalisch. Und das ist so ein Vibe geworden. Und die Leute, die meine Show kennen, die wissen ja auch, dass ich sehr viele unterschiedliche Musikspiele und auch elektronische Musik und manchmal ein bisschen abdrifte. Aber im Grunde war das so die Idee dahinter. So eine Hotellobby der 60er Jahre zu imitieren und so ein bisschen diesen Vibe zu kreieren. Ja, und Alessandro Alessandroni ist 1925 in Rom geboren und dann auch nördlich von Rom aufgewachsen. Seine Eltern besaßen ein Friseurgeschäft und dort wurde auch viel musiziert. Er hat Gitarre gelernt, Mandoline, Sitar, Akkordeon und Klavier. Und, wie ich gerade schon mal erwähnt hatte, hat die Filmmusik für über 40 Filme komponiert. Er war außerdem bekannt für seinen 16 Mitglieder starken Chor, der auch im Fernsehen aufgetreten ist. Der nannte sich I Cantori Moderni. Und er ist nicht der allerbekannteste Filmmusiker, den Italien hervorgebracht hat, aber wer in den 60ern und 70ern gelebt hat und das ein bisschen verfolgt hat, der hat ihn auf jeden Fall des Öfteren auch mal als Musiker im Fernsehen gesehen oder auf Events. Seine Filme, die er komponiert hat, ich kann mal ein paar Namen nennen. Das ist Leg ihn um, Django, Lady Frankenstein, Sandro Kitsch spricht das letzte Halleluja, Dicke Luft in Sacramento oder Von Wolfen gehetzt, Blut eines Bullen. Das sind alles so Italo-Western. Da hat er den Soundtrack zugemacht und, wie ich auch schon erwähnt habe, viel mit Ennio Morricone zusammengearbeitet, unter anderem für die Filme Spiel mir das Lied vom Tod, Eine Handvoll Dollar oder Für eine Handvoll Dollar und Für ein paar Dollar mehr. So, und jetzt hören wir noch ein paar Songs von ihm. Ich kann nur empfehlen, da mal reinzuhören, noch zu Hause, sich die Alben anzuhören. Die sind wirklich toll und sehr vielseitig auch. Ja. Gut, dann wünsche ich euch noch viel Spaß bei den nächsten Tracks.

Ich verabschiede mich bei euch. Schön, dass ihr dabei wart bei einer Stunde Pooltime mit einem Special über Alessandro Alessandroni. Mein Name ist Whisky und ihr könnt mich nächstes Mal an dieser Stelle hören am 12. Mai. Da ist dann wieder die nächste Show und wahrscheinlich wird es auch wieder ein Special geben. Ich weiß noch nicht genau was, aber ihr werdet es dann herausfinden. Ich wünsche euch noch einen schönen Abend und bis ganz bald.

0: Hallo und herzlich willkommen bei Blush und Blumen bei Kosher Radio im Oktober. Wir beschäftigen uns heute mit Female Hip-Hop, genauer gesagt Boom Bap. Das hat sich Linda gewünscht. Linda, aka Lindas XP, unsere langjährige Freundin, ist heute unser Gast. Christine ist im wohlverdienten Urlaub in Mallorca. Und Linda, was hast du uns mitgebracht?
1: Hallo, ich freue mich, wieder hier zu sein. Es tut mir leid, dass ich ein bisschen eine nasale Stimme habe. Ich bin leider erkältet, wie gerade jede zweite Person. Aber nicht so viel zu mir, mehr lieber zur Musik. Wir haben ja schon gestartet mit der absoluten Hip-Hop-Legende, Boom-Bap-Legende, Da Brat. Und machen jetzt weiter mit einer weiteren Legende. Und zwar die brasilianischstämmige MC aus Maryland, die die meisten nur als Teil von Digital Planets kennen. Sie heißt Marianne Ladybug Meca-Vieira und ja, hat nicht so viel Aufmerksamkeit bekommen, wie sie verdient hat. Und ein Journalist sagte mal über sie, dass sie der lebende Beweis und das Vorbild für andere Female MCs ist, dass Frauen nicht schreien oder herumprallen müssen, um tough zu sein und um sich durchzusetzen. Und ja, das hört man auch in ihrer Musik. Das hört man auch bei Digital Planets. Das ist ein sehr schweres Wort für Deutsche. genau, aber nicht so viel. Ich will gar nicht so viele Wörter verlieren. Wir hören jetzt ihren Song If I Need to Move On.
0: Mm-hmm.

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1: Das war, wir haben direkt weitergemacht mit MC Light. Sie war einer der ersten Female Solo MCs und hat mit ihrem Debütalbum Light as a Rock von 1988 direkt einen Klassiker ins Leben gerufen. Den Track, den wir gerade gehört haben, der ist auch, das war der Track Light as a Rock, nachdem das Album auch benannt wurde. Und ja, man sagt, dass das Album besser gealtert ist als die meisten Platten aus diesen Jahren. Und das Album ist, ja, hat definitiv einen riesigen Einfluss auf eine ganze Generation von weiblichen MCs. Genau. Und jetzt kommt noch ein zweiter Song von diesem Album, den Merle ausgesucht hat.
2: Genau. Besser gesagt, gehen da eigentlich Grüße raus an Gecko und Shadi, weil Linda sich ja das Thema Boom Bap gewünscht hat und ich da mal ganz viel aufholen durfte an Wissen und natürlich erstmal mir Beratung geholt habe von den beiden. Also schon mal an dieser Stelle vielen Dank für die ganzen Tipps und Lieder und Informationen. Genau, und deswegen haben wir jetzt einen zweiten Track, den die mir beiden vorgeschlagen haben. Das sind auch gute Freunde, die sich da gut auskennen. Und waren viele überschneidende Künstler, die wir dann eigentlich auch gefunden haben. Also viel Spaß mit Poor Georgie und genau, von MC Light. Und achtet gerne auf den Text. Ich habe nochmal so ein paar Ausschnitte, die echt ja ganz interessant sind und nochmal so zum Nachdenken anregen. Also. Have fun.
1: Kurz dazu noch, der Track ist jetzt nicht von ihrem Light as a Rock Album, ihrem Debütalbum, sondern von Act Like You Know. Just so you know.

Okay. Und es geht weiter mit Akuanaru. Und das ist, glaube ich, mein Laptop. Ein bisschen Hintergrundgeräusche hier. Und zwar haben wir zwei Tracks von Akuanaru mitgebracht. Ja, den bürgerlichen Namen versuche ich mal auszusprechen, aber das ist auf jeden Fall, ja, also Latanya Olatunji, hoffe ich, ist Akuanarus bürgerlicher Name. Sie ist 1978 geboren in der USA und pendelt zwischen Köln und der USA. Sie ist Rapperin, Producerin, aber auch Professorin für Musik in Kalifornien. Fand ich sehr interessant. Genau. Und außerdem hat sie einen Archiv gegründet, was The Keeper heißt. Ich habe es genau so ein bisschen durchstöbert. Das ist, glaube ich, wirklich sehr interessant, wo sie sich damit beschäftigt, vor allem Female POC-Künstler, Flinter-Künstlerin, ja, zu zeigen, zu präsentieren, Informationen bereitzustellen. Ja, wir verlinken lieber, sonst würden wir das jetzt mal verlinken, weil das ist wirklich sehr spannend. Vielleicht kriegen wir es irgendwie verlinkt. Auf jeden Fall, genau. Der erste Track, den wir jetzt hören, ist Somebody Mama. Ich hatte irgendwie diesmal fast viele Tracks, die irgendwie über Mütter gehen. Ich glaube, liegt immer noch daran, dass meine Schwester ein Kind bekommen hat. Hat mich auf jeden Fall gecatcht. Aus dem Album All About Love. Und das referenziert zu Bell Hooks. Ich weiß nicht, ob ihr es kennt. Bell Hooks mit dem gleichen Titel All About Love. Auch ein Klassiker und praktisch als, wie sagt man, also es inspiriert davon und als, wie sagt man, als Dankeschön zu dem Buch. Nun der Track, wo sie sagt, sie möchte es genau wertschätzen. Hooks Verständnis von Love as a Practice of Freedom, was ja einmal mehr, sagt sie, und so denken auch wir, glaube ich, heutzutage wichtig ist. Genau, und der zweite Track heißt Boom Bap Back. Mit dem Text habe ich mich jetzt wirklich nicht so ganz beschäftigt, ob er jetzt irgendwie uns mehr sagt über Boom Bap. Schaut selbst. Viel Spaß.

0: Okay, gut. Den Stick haben wir jetzt gerade nicht ausprobiert. Probieren wir es nochmal. Der es nicht gelingt. Dann machen wir vielleicht mal mit einem anderen Track weiter und probieren es gleich mal weiter. Also,
1: Dann machen wir.
0: genau, dann hören wir jetzt On Beauty von Akuanaru. Ja, können wir auch. Und den Track Boom Bap liefern wir nochmal nach. Den hört ihr dann als Teaser in der nächsten Show.

0: Das war Emma Lee MC und der Track heißt Craving and Withdrawals. Das ist tatsächlich kein alter Boom-Bap-Track, sondern ein neuer Boom-Bap-Track aus dem Jahr 2024, also vom letzten Jahr. Die Künstlerin Emma Lee MC kommt aus Harlem. Also sie kommt ursprünglich aus Uganda, wurde in Uganda geboren, aber ist in Harlem aufgewachsen. Und lohnt sich auf jeden Fall, die zu verfolgen. Die macht ziemlich geile Sachen, hat aber auch noch nicht so viel veröffentlicht. Das ist ihr Debütalbum, soweit ich weiß. Genau, ich würde jetzt mal weitermachen oder mit...
1: Ich dachte mir gerade nur, Linda, da wir ja vielleicht auch Leute dabei haben, die genauso wenig Infos wie haben wie ich, wollte ich dich gerade fragen, weißt du, dass MC da, M.C. steht das auch für MC? Und was bedeutet MC?
0: M.C. oder MC, das steht für Master of Ceremony. Und das ist ja so, es gibt ja im Hip-Hop so verschiedene Säulen. Und der Master of Ceremony ist eine dieser Säulen. Genau, das ist so ein fester Bestandteil und das sind jetzt sozusagen, früher waren das die auf Partys, die dann immer so Sachen angesagt haben wie, hey Leute, da parkt ein Auto falsch, und diese MCs, also Master of Ceremony, haben sich dann irgendwann angefangen zu langweilen und haben dann angefangen, so bisschen quatschige Sachen zu erzählen und haben das dann auch angefangen, in einem bestimmten Rhythmus immer zur Musik so zu an die Leute zu tragen. Und ja, daraus ist dann sozusagen Rap entstanden. Und dieser Begriff MC hat sich aber nach wie vor gehalten. Und ja, ich weiß leider nicht mehr, wie der allererste MC hieß. Hast du das zufällig?
1: Nee, hab
0: okay.
1: Ich nicht.
0: Ah ja, okay. Nee. Schade, das hätte ich natürlich jetzt, ich wusste es mal, aber ich weiß es jetzt gerade nicht. Aber ja, das ist, kommt natürlich aus den USA, wie sehr, sehr viele Musiksachen, die uns so beeinflussen. Genau. Und der Master of Ceremony ist ein wichtiger Teil des Hip-Hops.
1: Geil, Lena. Ich wusste, dass du es weißt. Ich wusste aber nicht, dass du so viel weißt.
0: Ja. Okay, dann würde ich sagen, machen wir mal weiter mit einer deutschen Künstlerin. Und zwar die P aus Bonn mit ihrem Track Solang wir.

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0: So, das war
1: Bahamadia.
0: Bahamadia. Aber Linda will erst noch mal kurz was nachreichen. Wir haben nämlich noch mal recherchiert.
1: Ja, wir haben nochmal recherchiert und der erste MC war Coke LaRock. Der ist auch tatsächlich nach wie vor als Rapper tätig und genau, wird als erster MC oder erster Rapper bezeichnet. Absolute Legende. Es lohnt sich auf jeden Fall, sich Videos von ihm anzugucken. Es ist wirklich, er ist grandios. Und mittlerweile ist er alt.
0: Beziehungsweise, Linda, du wusstest es ja sogar und hattest nur den Namen
1: Ich hatte nur
0: vergessen.
1: den Namen vergessen, ja.
0: Verrückt. Ja, das war auf jeden Fall gerade Bahamadia, die Legende des Boom-Bap. Sie stammt aus Philadelphia und hat ihr erstes Album 1996 Collage mit DJ Premier und Guru und den Roots aufgenommen. Das Album ist extrem gut, kam aber wie. Also genau, kam nicht so gut oder wurde sehr unterschätzt in der Bevölkerung. Und wir haben gleich zwei Tracks gehört. Und jetzt geht es weiter mit The Groove Gets Better. Willst du dazu was sagen oder sagen wir da zu später etwas?
1: Ich kann direkt was zu Roxanne Shanti sagen. Die war, als sie ihr Debütalbum aufgenommen hat, tatsächlich erst 19 Jahre alt. Ihre Texte sind schon damals geprägt, also schon mit 19 Jahren, geprägt von, ja, so starken feministischen Texten. Sie spricht viel über sich selber, über ihre Sexualität, über Dinge, die sie bewegen und auch als, wie es für sie ist, als Female MC in der damaligen Zeit, ja, am Start zu sein. Ihre ersten Schritte hat sie, soweit ich weiß, sogar schon mit 14 gemacht. Also sie hat mit 14 angefangen zu rappen. Also es ist schon in der Zeit auf jeden Fall echt stark und richtig krass, dass sie in der Szene sich hat durchsetzen lassen. Und ja, das Album ist nach wie vor total hörenswert. Also die Beats sind, ja, teilweise ein bisschen veraltet, aber ey, trotzdem, so ein geiles Album und wir haben sie auch beide tatsächlich mitgebracht und hören jetzt auch zwei Tracks von ihrem Album, von ihrem Debütalbum. Das heißt,
0: Bad Sister, genau, mit The Groove Gets Better und What's on Your Mind.
1: yes.

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0: Okay, wir sind beim letzten Track, der jetzt kommt, weil jetzt Latines, genau, ist die nächste Show nach uns, und wir wollen natürlich pünktlich übergeben. Wir haben noch einen letzten Track, wahrscheinlich nicht ganz zu Ende, von Queen Latifah. Linda, willst du noch was Generelles loswerden?
1: Ja, also generell Queen Latifah natürlich auch absolute Legende und da lohnt es sich auch natürlich noch viel mehr Songs sich anzuhören. Und ganz grundsätzlich will ich sagen, dass es viele Boom-Bap-Künstlerinnen, aktuelle, aber auch aus der damaligen Zeit gibt, die es sich total lohnt auszuchecken. Also genau, Merle hatte ja vorhin schon die Seite von Aquanaro erwähnt, die wir dann auch gerne nochmal verlinken werden in unseren sogenannten Shownotes, die wir dann für diese Folge einführen. Ja, genau, total spannend und da kommt nach wie vor immer noch schöne, neue, tolle Musik und es gibt viel zu entdecken. Und das war's.
0: Ja, danke dir, Linda, dass du hier warst. Danke, dass du uns ja dein Wissen geteilt hast und dieses Thema gehighlightet hast, was ja auch gar nicht so sichtbar ist an der Oberfläche. Vielen Dank dafür. Ja, also du hast mich auch selbst überrascht, muss ich sagen. Vielen Dank. Vielen Dank, Culture Radio, dass wir hier sein dürfen. Genau, Linda ist eigentlich sonst auch oft die Person gewesen, die uns aufgenommen hat. Also so auch immer schon im Hintergrund gesehen oder ja, gewesen. Und wir hören uns das nächste Mal dann im November. Und ich würde sagen, ich höre jetzt nochmal mit den Worten auf, die ich vorhin nachtragen wollte von Poor Georgie, weil die eigentlich ganz schön sind. Genau, also Zitat von dem Liedtext, just to say, no one is promised tomorrow. 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Fand ich irgendwie auch ganz nett. Sie hat ganz viele andere Passagen da drin, die auf jeden Fall auch irgendwie schön sind zu hören. Also viel Spaß mit dem letzten Track, viel Spaß mit Latines, und ja, letzte Minuten von Queen Latifah.
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Yo, grüß Gott an alle ZuhörerInnen. 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

Das gerade eben waren die Missing Brazilians mit dem Track Meander auf dem Album Warzone auf dem Mighty On You Sound Label von Adrian Sherwood. Und der nächste Track, mit dem wir weitermachen, den wir gerade schon anhören, ist Animal Space Year, eine B-Seite von einer The Slits 7-Inch. Viel Spaß!

Yes. Annika mit Masters of War vom gleichnamigen Self-Titled, nee, das wäre anders. Ich meine, das Album heißt auch Annika. Annika Henderson, eine Engländerin, glaube ich, mittlerweile in Berlin, lebend und wirkend. Hat ein super geiles Album mit Beak gemacht, dem Side Project oder dem aktuellen Projekt von diesem einen Heini von Portishead, und ich finde, so klingt es auch ein bisschen. Kam 2013 bei Stones Throw raus und ich habe es damals gekauft oder geschenkt bekommen von meinem guten Homie Noel. Und das ist eine der Platten, die ich bis heute immer noch sehr doll mag. Und also die hält sich seit fast 12, 13 Jahren, seit sie rauskam, stabil in meinen Top 20 Alben überhaupt, würde ich sagen. Genau, Masters of War, ein Bob Dylan Cover in der 7 Minuten Bass in Your Face Dub Version, mega geil.

Yo. Weiter geht's mit Steve Melinda. Steven Melinda, ein Part von Cabaret Voltaire. Ich weiß gar nicht, wie man das auf Englisch ausspricht. Neben dem anderen, dessen Namen mir auch gar nicht einfällt. Auf jeden Fall die einflussreichste Industrial Band aus Sheffield, würde ich sagen. Oder eine der einflussreichsten. Wir hören nun einen Track von seinem ersten Solo-Album, Pow Pow, die vierte Nummer auf der A-Seite von 1983. Viel Spaß!

Jo, das soeben war Kranioplast, Industrial Experimental Band aus Germany, 1968 oder 88, ich glaube 68. Und der nächste Track ist von The Youth und Ben Watkins. The Youth von, könnte dem einen oder dem anderen bekannt sein, von der Band Killing Joke. Der Bassist hat auch sehr viel Solo-Krams gemacht, sehr viel produziert, unter anderem dieses Album mit Ben Watkins zusammen von 1984, released auf Illuminated Records, auch ein legendäres 80er Jahre experimentelle Musik Label. Und ja, ich wünsche einfach nur viel Spaß beim Zuhören. Cinematic Soundscapes bei Scattered Mind bei Culture Radio.

vorherige Track, den wir hörten, war von Brian Eno und David Byrne von deren Collabo-Album von 1980. Eins der ersten Alben, die in der Popmusik meines Wissens Sampling-Techniken benutzt haben. Der arabische Gesang sowie die Gitarren, wenn mich nicht alles täuscht, war von Band. Vierspur-Montagen quasi on top auf deren eigene Produktion, Instrumentation. Killer-Album kann ich nur jedem ans Herz legen. Mir fällt der Name nur leider gerade nicht ein und die Platte ist so weit weg und das Mikrofonkabel zu kurz. Naja, kann jeder nachschauen. David Byrne und Brian Eno, Collabo-Album 1980. Und der laufende Track ist Film 2 von Grauzone, die B-Seite von der Eisbär-Maxi auf 33.

Jo. Mittlerweile sind wir angekommen bei Wolfgang Riechmann, seinem wunderbaren Album Wunderbar. Und der Track, den wir hören, ist auch nach dem Album Wunderbar benannt. Und ich finde, obwohl der Track von 1979 ist und wahrscheinlich auf 45 Umdrehungen gespielt wird, ich bin mir nicht sicher. Ich habe ihn jetzt auf 33-8. Finde ich, antizipiert der schon auf eine Art Dub-Musik, obwohl der gute Wolfgang aus Düsseldorf ist und wahrscheinlich gar keine Rastermusik gehört hat zu diesem Zeitpunkt, aber ich fand, es passt gut in den Mix und deswegen hören wir es.

Yes. Ich hoffe, man kann mir noch folgen, beziehungsweise der Musik. Gerade eben die Head of David, davor liefen zwei Tracks, beziehungsweise ein Track von der Band Chrome von Damon Edge und Helios Creed. Da werde ich gleich noch einen Track von einem anderen Album spielen. Das zweitletzte Lied von jetzt aus gesehen war dann Damon Edge Solo. Und generell ist diese ganze Radiosendung etwas um die Musik von Chrome herum konzipiert, weil ich die zuletzt für mich entdeckt hatte und mir natürlich ein paar Scheiben besorgt habe und finde, dass deren Noise, Fuzzy, Guitar, Post-Punk, Rock Musik mit manchmal auch so Dub-Einschlägen eigentlich ein ganz gutes Ausgangssekret darstellt, worum man eine Radiosendung bauen kann mit viel Krach und trotzdem noch Dubby Ivy Wipes. Und ja, ich hoffe, es ist mir gelungen. Jetzt geht es noch eine halbe Stunde weiter und es bleibt etwas krachig.

Mir ist gerade aufgefallen, so krachig wird es gar nicht mehr, falls irgendjemand gerade vorhatte auszumachen. Es bleibt eigentlich recht smooth jetzt noch die letzten 20 Minuten.

So, wir sind am Ende angekommen. Gerade eben liefen die Dub, nicht Dub Warriors, sondern Dub Syndicate, auch auf On You Sound rausgekommen von der Paid All Back Compilation Volume 1. Der letzte Track, den wir jetzt noch hören werden, ist ein weiterer Track von der Band Chrome, auch vom Red Exposure Album, die B2 Electric Chair. Und damit verabschiede ich mich und hoffe, es hat Spaß gemacht zuzuhören und freue mich auf ein nächstes Mal im Mai. Tschüss.

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Damen und Herren, wir machen Ihnen davon Mitteilung, dass am heutigen Tage der Unterhaltungsrundfunkdienst mit Verbreitung von Musikvorführungen auf drahtlos telefonischem Wege beginnt. Die Benutzung ist genehmigungspflichtig. Als erste Nummer bringen wir Cello-Solo mit Klavierbegleitung. Andantino von Kreisler. Gespielt von Herrn Kapellmeister Otto Urach. Am Flügel Herr Fritz Goldschmidt.

0: diverser Sektenanhänger Aufsehen erregt wurde. Wir haben heute Abend ein Opfer, und zwar ist es Erwin Knöllemann. Ja. Guten Abend, Erwin Knöllemann.
1: Ja, guten Abend.
0: Wie sind Sie in die Schnapology-Sekte gekommen?
1: Ja, also als erstes verstehe ich jetzt nicht, warum Sie meine Stimme verstellen und dann meinen Namen nennen. Aber, also es fing ganz harmlos an. Ich hatte ein ziemlich langweiliges Leben so. Ja. Und dann wurde ich so auf eingeladen von so einem bärtigen, komischen Mann mit einer großen Nase, auf eine Party mitzukommen. Und da waren die alle ganz nett zu mir.
0: Ja, wie ist das denn? Sind Sie denn jetzt auch wirklich seelisch und physisch von der Stimmpolisie-Sekte abhängig sozusagen?
1: Es ist einfach diese Allgegenwart dieses bärtigen Nasenmannes, zwingt mich halt dazu, irgendwie nur durch diese Sekte wirklich glücklich sein zu können. Und ich muss den ganzen Tag lachen und
0: Spaß haben. Ja, wir machen weiter in unserer Talkrunde nach dieser kleinen Werbepause.

0: Ja, hallo?
1: Digga, hier ist Kofi.
0: Wer ist da?
1: Das geht
0: Achso, hi.
1: Party Kofi.
0: Ja. Wo?
1: Ja, pass auf, Stairway. Party. Yo,
0: okay.
1: Alles klar,
0: bis gleich. Ciao.
2: So, das war vor 30 Minuten. In der Zwischenzeit ist der Diskutier schon im Club angekommen. Leicht euphorisiert mit einer Saufmischung in der rechten Hand.
3: Hi, Party People. Wow, super, dass ihr alle da seid. Ich meine, das ist unsere Szene. Das ist unsere Welt. Wow, wow. Super Feeling hier. Super Feeling. Hi, Leute. Guck mal hier, mein Buddy.

0: Ja.
1: Was willst du?
0: Hier.
1: Ah. Was noch?
0: Kartoffelchips.
1: Kartoffelchips.
0: Kartoffelchips, Entschuldigung. Ja. Und Zigarettenpapierchen.
1: Welche?
0: Smoking, die Smoking.
1: Haben wir nicht.
0: Wieso nicht?
1: Ja, haben wir nicht.
0: Ich nehme mich halt die OZBs.
1: Ja, oder Zeit. 12,50, näher für dich 13.
0: Das ist gut, aber.
1: Und tschüss.
0: Mach's

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0: Darf ich mal die Bestellung aufnehmen?
1: Ein Bier.
0: Also wie viel Bier?
2: Ein Pilz.
0: Zwei Bier.
3: Ein Cola.
4: Mir bitte einen Hagebuttentee.
3: Einen normalen Tee.
0: Mit Milch oder Zitrone?
3: Milch.
5: Entschuldigen Sie, für mich ein Viertel trockenen Roten.
0: Einen trockenen Roten.
3: Ach, und eine Schlemmerschnitte.
0: Eine Schlemmer.
6: Herr Winkelmann, Sie haben heute den Vorsitz.
3: Ach was? Ja. Ach so. Ja, dann stelle ich fest, dass wir vollzählig sind. Die Herren Politiker und Frau Westphal.
7: Ja, das könnte ich doch schon mal...
3: Ja, das sollten Sie festhalten. In unseren letzten Vereinssitzungen haben wir Vereinsanliegen und Vereinszielsetzung unseres Vereins umrissen, uns aber noch nicht auf einen Vereinsnamen einigen können, der unsere Vereinsinhalte klar zum Ausdruck bringt. Ich glaube, Herr Kempe hatte da...
8: Ja, unser Verein will ja die Begriffe Frau und Umwelt in den Karnevalsgedanken einbringen. Ich meine, dieses Ziel sollte ganz klar im Vereinsnamen einbezogen werden.
0: Also zwei Bier, drei Tee, eine Schlemmer.
5: Und den viertel trockenen Rotwein.
2: Ein Cola.
0: Zwei Bier, ein Cola, ein Wein, eine Schlemmer, drei Tee.
3: Zwei Tee.
8: Ein Hagebutten, ein Normal.
0: Zwei Bier, drei Cola.
2: Ein Cola.
0: Ein Cola, zwei Bier, ein Wein, eine Schlemmer, ein Hagebutten, ein Normal.
2: Ein Pilz.
3: Ein kleines.
0: Ein Pilz, zwei Bier, ein kleines.
7: Nur zwei. Zwei insgesamt.
3: Herr Kempe, Sie wollten uns gerade...
8: Ja, ich hätte da hinsichtlich der Reihenfolge der Begriffe, der Integration der Begriffe in die Reihenfolge...
7: Bitte merken Sie sich doch, was Sie sagen wollten, Herr Kempe. Wir sollten ja wohl davon ausgehen, dass der Karnevalsgedanke Vorrang hat, weil ja die Begriffe Frau und Umwelt in den Karnevalsgedanken einzubringen sind.
9: Herr Dr. Schnurr, vielleicht haben Sie mal darüber nachgedacht, dass der Begriff Frau auch Raum für Karneval und Umwelt bietet.
7: Herr Müller...
3: Moment! Also Verein für Karneval trotz Frau und Umwelt?
9: Eben nicht!
3: So.
7: Ich nehme das schon mal auf.
3: Nein.
9: Wie wäre es mit Karneval im Gedenken an Frau und Umwelt?
5: Also dazu muss ich...
9: Wir sind uns wohl darüber einig, dass wir mit den Begriffen Frau, Umwelt und Karneval drei ganz heiße Eisen angefasst haben.
1: Herr Müller.
9: Ganz heiße Eisen.
1: Herr Müller, der Karneval...
3: Frau Westphal möchte was sagen.
5: Also hier wird doch...
9: Ganz heiße Eisen.
5: Hier wird doch wieder total vergessen, dass die Frau ein paar ältere Rechte hat als die Umwelt. Das muss im Vereinsnamen klar zum Ausdruck kommen. Herr Winkelmann.
3: Bitte?
5: Wofür habe ich denn 18 Jahre lang gekämpft?
2: Na schön, na schön.
9: Ach, dann formulieren Sie das mal.
5: Ich würde sagen, Verein zur Integration der Begriffe Karneval und Umwelt in die Frau. Das prägt sich auch ein.
9: Und wo bleibt der Gedanke?
3: Welcher Gedanke?
9: Sehr richtig.
8: Der Begriff Karneval beinhaltet ja den Gedanken an den Begriff Karneval. Ich weiß nicht, ob ich mich da deutlich...
7: Soll ich das vielleicht schon mal bis hierhin festhalten?
3: Ich glaube, dass wir heute noch nichts entscheiden sollten.
9: Was haben wir denn bis jetzt im Protokoll?
7: Die Vereinsmitglieder sind vollzählig erschienen.

0: Hallo, herzlich willkommen zur ersten Ausgabe Teaspoon
1: von Linda und Sonja. Ja, hups, das sollte nicht passieren, aber wir sind hier, um uns zu entspannen. Und haben jetzt...
0: Machen wir den auch noch jetzt? Ja, komm.
1: Ja, komm.
0: Machen wir auch noch.
1: Kleinen Background-Sound eigentlich geplant für euch.
2: Das klingt so dumm.
0: Ja. Als euch.

0: Rollat.
1: Du? Ja, immer. Eine Stunde.
0: Bei euch auch mal so überfüllen kann.
1: Das war halt der Vorteil. Ich konnte immer Plätze frei halten.
0: Oh, du
1: warst ja vor der Hauptstadt. Aber ich gab auch verschiedene Buskonstellationen, verschiedene Busfahrten. Also, je nachdem, wo ich gewohnt habe.
0: Ach so, halt so, ja. Aber immer mindestens eine Stunde.
1: Auch kürzer.

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1: Du wolltest ja auch, aber wir wollten auch.

0: Aber ich könnte nicht was davon abhängig machen. Wenn es jetzt so heißt, pfeif oder stirb, es könnte sein, ich müsste sterben.
1: Aber du kannst doch pfeifen, das ist doch einfach.
0: Aber nicht immer. Nicht immer, das ist das Ding.
1: Und
0: ja, weiter geht's jetzt auch. Ja.

0: haben auch Vorteile. Welche? Der Faden.
1: Die Form einfach. Fühlt sich gut an, so ein Hals.
0: Ja, ich mag das auch nicht. Gradlos. Kabellos.
1: Schon überlegt.
0: Wie?
1: Genau.
0: Also, um dir welche zu kaufen.

0: Okay, ich muss umdrehen.
1: Dreh um. Mich macht's auch nervös, wenn ich ehrlich bin.
0: Ja, irgendwie.
1: Dann doch. Ne? Beim Aufnehmen finde ich es so hilfreich. Ne?

0: Ja, jetzt mal mit drüber sprechen, wenn es vorbei ist, ne?
1: Wir nehmen es ja auch auf, wir haben ja keinen Timer gerade laufen.
0: Ja, aber wenn die, das hört ja auch einfach die Show nach einer Stunde.
1: Wenn wir die selber machen, hört die doch nicht von alleine auf.
0: Ja, aber jetzt, die hört doch auf.
1: Ja, die ist ja schon doch aufgenommen. Wir haben doch
0: keinen Timer.
2: Na, habt ihr uns vermisst?
3: Die Temperatur steigt schon hier in der Aufnahmezentrale. Ne? Ja, es ist warm.
2: Es ist irgendwie
3: der wärmste Ort Düsseldorf.
1: Es ist eine Brauerei, deswegen haben wir das gesagt.
2: Ja, wir haben uns was ausgedacht. Linda und ich zeigen uns jetzt Clips.
3: Ja, genau. Fängst du an?
0: Ich fange an.
1: Doch, erklärt, wir zeigen uns jetzt Clips.
3: Ja, aber wohl kurz raussuchen, da müsst ihr euch leider gedulden, ne? Keine Eile.
0: Nee, ne?
2: Nee.
3: Gut. Hab ich auch nicht.
0: Super.
1: Ich bewege mich
3: jetzt. Alright. Ich hoffe, das ist das Richtige. Schauen wir mal rein.
0: Ich bin gespannt.
4: Also ich...
3: Das ist auf jeden Fall das Falsche.
0: Ja.
3: Überrascht.
0: So, ich mal.
3: So viel dazu.
0: Ja, also ja. Finde ich schön.
3: Dank, hast du denn
0: danke fürs Mitbringen. Ich habe dir auch einen Sound mitgebracht. Den habe ich dir auch schon geschickt, aber ich habe dir so viel geschickt, dass ich mir sicher bin, dass du es nicht gesehen hast.
3: Ja,
0: okay. Also, was war das denn? Ah, nee, warte, okay. Also, das ist auf jeden Fall eine Überraschung für dich und auch für unsere ZuhörerInnen. Denn
3: spannend.
0: Das ist schon ein kleines Foreshadowing for what to come today. Ja.
3: Zeig mal her.

0: bad baby?
1: Is that bad baby?
0: Oder?
1: Okay, ja,
0: nee, da, da.
1: Ich dachte, bad, bad baby
0: wäre eingefügt.
1: Wie ach, bad baby.
0: Nee, ich
1: mit
0: glaub,
1: einer AI Lana Del Rey
0: Stimme.
1: Oh Gott, deswegen fand ich so.
0: So dachte ich so ja, besonders.
2: Ja. Doch, bin schon begeistert.
1: Okay,
2: ja. Also, ich bin Bad Baby auch.
3: Genau, Bad Baby ist eigentlich der. Also es ist nicht. Ja.
2: Also, es geht um Bad Baby.
3: Es geht um Bad Baby und
2: genau. Ja. Good one. Ich würde sagen,
0: aber ist echt ein Trick.
2: Jetzt machen wir einfach mach wieder Musik. Wieder.
0: Jetzt weiß ich es auch noch.
4: Yeah.

Ist er auch eigentlich egal. Ich dachte so Übergabe auf dem Mikro. Ja, das hört man es halt. Na gut. Aber ich glaube,

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0: Against the ex, yeah. Wie so ein cooler Fantasy-Charakter, ja, der erklären wird.
2: Ich hatte auch so eine Person im Kopf.
0: Aber das ist Wine for me.

0: Wir sind in einer großen Markthalle.
1: Wo bist du, Linda?
0: Ich sehe dich gar nicht.
2: Über einem Hot-Hot-Hot-Hot-Hot.
0: Weil die Handtuch ist hier. Hier.
2: Das ist so gar nicht. Ist das nicht der echte Pilz? Nein, ich verarsch dich.
0: Ja, ich verstehe gar nicht. Wir sind ja auf einer großen Markthalle. Ganz viele Leute.
2: Das Geräusch macht.
3: Ja, ich
2: hab's
3: auch geglaubt. Ich dachte, wow, wie schön.
2: Aber ich hab's geglaubt, so ein halbes Video.
3: Also, ach so.
2: Wie lange hast du es geglaubt?
3: Bis ich weitere Memes gesehen habe. Ja, du nicht so. Du mit deinen AI America's Got Talent Videos.
2: Oh ja.
3: Also unfassbar, diese AI-Blindness bei Sonja.
2: Ja,
3: ja.
2: Everything's cake.
3: Okay, wir wollten ein Classic zeigen.
2: Ich war nicht dran hier.
3: Was ganz Besonderes wollten wir zeigen.
2: Ja, ich suche kurz.
3: Da, haben wir das nicht auch im...
2: Bestimmt, aber ich glaube, so geht schnell.
3: In the group,
2: jetzt.
3: Ja, okay.
0: Wir reden, wir legen mit den Handys auf, deswegen reden wir die ganze Zeit so, dass wir so Sachen
2: raussuchen. Ja, jeder kennt es auch.
3: Hoffentlich.
2: Ich hab's auch. Bisschen Werbung.
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0: Ich find's gut.

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1: creature.
2: Yeah.
3: I will forgive you
2: somehow.
3: Ich habe gehört, dass dieses Jungtalent älter geworden ist.
0: Ja,
3: tatsächlich.
0: All I do is sit and sigh.
3: 2008.

0: Ja, wow. Und mit diesem Gesang konnte er auch große Stars von sich begeistern. Zum Beispiel
1: Lana Del Rey und Mason Ramsey.
2: Sich selber.

0: Wir sind in der Mikrowelle, meinte Merle.
1: In, ja genau.
0: Die Mikrowelle geht an dich. Just for you, babe.
2: Vielleicht doch, vielleicht schreibt. Also, nein, ich will nicht schreiben. Shoutout an Jay, Young101.
0: Du stellst den Sound vor, aber ich meine, es ist auch eine Mikrowelle, ne?
1: Und wir sind in der Mikrowelle.
0: Ja.
2: Ja, also ihr kennt es wahrscheinlich alle.
1: Alle kennen es natürlich.

0: Miau.
1: Für Ernie, den wollten wir Ernie widmen. Ernie, Merles Katze, der sitzt immer auf so einer Empore. Deswegen dieser Song geht an dich, Ernie, Kitty und Top.
2: Der ist für dich, Babe.

0: Als nächstes habe ich eine tolle Frau auf Instagram gefunden.
1: Melanie Melanie.
2: Ja.
0: Und Melanie Mitch 21 heißt die. Und ja, die sammelt Gedanken und nummeriert die und stellt die auf Instagram. Und ja, das wollte ich euch zeigen.
1: Ich lieb's.
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0: Ja, das war der Gedanke 1087, Hashtag 1087.
1: Danke dafür.
0: Ja.
1: Gerne, gerne.
0: Ja.
3: Was kommt? Whole lot of money, right?
0: Ja, ich hab's hier schon. Das ist hier ein bisschen versteckt in der Playlist, wo du keinen Zugriff drauf hast. It's a whole lot of money in this motherfucker.

0: Oh.
1: Was denn?
2: Wirklich E-Sex.
1: Achso, oh. Ja. Ich dachte gerade voll unspannend. Auf der Aufnahme. Wir könnten doch wohl, kann man sich ja schon mal freuen.
2: Voll.
1: Wenn man will.
2: Ich bin schon am Suchen nach dem E-Sex.
1: Die sind nicht sehr versteckt.
2: Die sind gar nicht versteckt.

0: So, letzter Track für heute.
1: War das das Easter Egg? Dieses Cha-Cha am Anfang?
2: Nö, das okay. Haben wir beim Aufnehmen aus Versehen gemacht. Das musst du wirklich mitbekommen, Sonja.
1: Okay.
2: So unübersehbar.

0: Ja. Sex.
1: Das hat sich ganz anders angehört.
0: Ich denke an den Tag, gut, Spaß.
1: Okay. Ich sag da so,
0: ach, du sagst was?
1: Dann meinte ich so,

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Ja, hallo zusammen. Willkommen bei Joy Boys. Wir sind Butter, wir sind Hendrik und Jim und wir reden heute über Innovative Communication. Ein legendäres Label, was von legendärem Musiker Klaus Schulze gegründet wurde. Wir spielen euch ein paar Tracks vor. Wir starten direkt mit der Band Die Gesunden mit dem Track Galaxy.

0: Das war Ideal mit Telefon auf dem gleichnamigen Album Ideal, was ja das Debütalbum war. Ganz oft gerade Ideal gesagt, Henrik.
1: Idealer Bandname.
0: Ein idealer Bandname.
1: Auf einem idealen Label.
0: Auf dem idealen Label, genau. Das habe ich gerade schon in der Pause, glaube ich, kurz gesagt. Ich finde, das ist ein absoluter Sound, der die neue deutsche Welle irgendwie beschreibt. Genau, das ist auch auf dem Innovative Communication Label erschienen, was aber auch gleichzeitig noch offiziell Tangerine Dream hieß, oder Henrik?
1: Das Label.
0: Das hieß, also, sorry, wenn ich jetzt da so reingegrätscht habe, aber es ist mir gerade eingefallen. Und zwar, also es gibt ja auch die Band Tangerine Dream mit Klaus Schulze. Und bei der Gründung war das anscheinend noch offiziell Tangerine Dream, da sich dann aber umgenannt wurde. Ab, glaube ich, den späten 90ern. Deswegen war das offiziell noch auf Tangerine Dream, aber ist es ist natürlich dasselbe Label, Innovative Communication. Und
1: Ich kenne die Story ein bisschen anders.
0: okay,
1: Ja,
0: dann
1: ich kenne die
0: erzähl mal.
1: Story so, dass der Name zwar anfangs ein anderer war, aber einer, der ziemlich nah dran war. Nämlich war es zu Beginn nicht Innovative Communications, sondern es stand für Independent Composers. Denn auf dem Plattenlabel, auf den Plattencovern stand nämlich meistens einfach immer dieses stilisierte Logo, wo du einfach die Buchstaben I und C siehst. Und aus dem Independent Composers wurde dann halt relativ schnell Innovative Communication gemacht. Und das Independent Composers kam wohl daher, dass sie einfach Klaus Schulze ein Label gegründet hat, um sich unabhängig zu machen, Independent eben, und viele andere Künstler einladen wollte, das Gleiche zu tun und unabhängig von Auflagen der Labels ihre Musik zu komponieren und zu veröffentlichen. Und dann hat er aber sein eigenes Studio gebaut und hat das Studio, glaube ich, Innovative Composers genannt. Und dann hat er gesagt, nun ja, jetzt habe ich ja schon das Studio so genannt, dann nenne ich jetzt das Label einfach nochmal um.
0: Jetzt ist natürlich die Frage, wer hat recht, Henrik?
1: Das werden wir nie erfahren. Herr Schulze ist ja leider von uns gegangen.
0: Aber Henrik, wie bist du auf das Label gekommen? Wann hast du das Label kennengelernt?
1: Also mit Innovative Communications ist es eigentlich ähnlich wie mit vielen anderen kleineren Labeln auch, dass ich vor allem über die Gestaltung der Albumcover auf das Label erstmals aufmerksam geworden bin. Also, dass ich gemerkt habe, hey, da gibt es irgendwie Platten, die sehen alle, naja, nicht gleich aus, aber sie folgen zumindest einer Linie. Was hat es denn damit auf sich? Na, also, wie auch zum Beispiel die Albumcover von ECM Records aus München. Genau. Und dann habe ich irgendwie mich angefangen, damit zu beschäftigen und bin dann relativ schnell darauf aufmerksam geworden, dass eben von Klaus Schulze gegründet wurde, der selber einer der großen Pioniere der elektronischen Musik ist und auch so ein bisschen als Godfather des Techno betitelt ist. Bekannt dadurch, dass er bei Tangerine Dream gespielt hat, aber auch bei Ashra Temple. Naja, und dann vor allem solo unendlich viele Platten veröffentlicht hat. Und naja, was braucht man mehr für einen Gründungsmythos? Wenn wir vielleicht beim Thema sind, würde ich einfach als nächstes direkt einen Song spielen von Klaus Schulze. Und zwar den Song Tango Sati. Genau, viel Spaß.
0: Okay.

0: Das ist nur 2,50 Mark Sachen.
1: Sag mir den Händler, der das verkauft für 2,50.
2: Okay, das war Klaus Schulze. Wie gesagt, es geht um Innovative Communications, ein Label 1978 gegründet von Klaus Schulze und dem Musikjournalisten Michael Hantjes. Das Label hat sich eigentlich vor allem konzentriert auf, man könnte sagen, experimentelle Musik, frühe New Age Musik und Musik, die mit einer sehr großen Begeisterung verknüpft ist für Technologie, frühe Computer und man könnte sagen, es ist so eine Weiterentwicklung der kosmischen Musik aus dem Krautrock der 70er Jahre. Genau, und der breiteren Öffentlichkeit wurde es wirklich vor allem auch bekannt durch das Album von Ideal, wo wir eben schon reingehört haben. Mhm. Viele andere Sachen sind eher obskur, mittlerweile schwer zu finden. Nicht auf Spotify, nicht auf YouTube. Also da gibt es noch ziemlich viel Aufholarbeit, wenn man so will.
3: Ja, ich glaube, als ich zum ersten Mal eine Platte von IC gehört habe, war das auch eher eine neue elektronische experimentelle Richtung war, die genau das Label vertreten hat. Und ja. Klar, natürlich auch geschichtlich gesehen erstmal viele Künstler hatte mit die Neue Deutsche Welle eigentlich gemacht haben, ja.
2: Wenn du vom experimentell sprichst oder nicht so kommerziell verbuchbar, das war ja programmatisch, ne? Also es ging ja Klaus Schulze vor allem darum, Künstler zu veröffentlichen, die vielleicht woanders nicht so leicht einen Vertrag bekommen oder einzelne Produktionen, die woanders vielleicht abgelehnt worden wären, ne? Und das öffnet natürlich die Türe für einen ganz anderen Ansatz, ne? Um die Musik zu produzieren und zu veröffentlichen. Wenn man halt sagt, es ist einfach komplett wurscht, ob die Tracks, wie lang die sind, wie zugänglich die sind, weil man machen kann, was man will, von Seiten des Labels aus. Ne? Aber um vielleicht nochmal kurz zu dem Thema Neue Deutsche Welle zurückzukommen und dass die eben auch mit der Geschichte des Labels schon verknüpft sind, haben wir noch einen Track rausgesucht von DIN A Testbild, die übrigens bis heute noch aktiv sind. Ganz früher auch noch mit der großartigen Gudrund Gut. Und der Track, den wir jetzt spielen, der heißt Tight Pants. 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

0: So, das waren gleich mehrere Songs. Zunächst Jean, also G.E.N.E. mit Magic Island und dann von der Band Software der Track Island Sunrise. Also geht es viel um Inseln hier. Die Songs habe ich nicht nur ausgewählt, weil die thematisch gut zueinander passen, sondern weil sie auch zumindest in Teilen vom selben Künstler stammen, nämlich von Michael Weißer, der eigentlich eine der prägendsten Figuren in dem Label war, weil er zum einen mit gleich mehreren Projekten dort Platten veröffentlicht und zum anderen war er auch der Creative Director, Creative Director für lange Zeit und hat viele dieser ikonischen Plattencover erschaffen. Und der war eben nicht nur Grafikdesigner und Musiker, sondern auch sowas wie ja, ein Musikwissenschaftler auf Reisen. Der ist nämlich ziemlich viel um die Welt gereist und hat Ambient-Sounds aufgenommen und Naturklänge aufgenommen und die halt mit seiner elektronischen Musik vermengt. Und eben mit dem Projekt, was ich eben schon genannt hatte, also Gene, Gene, hat er unglaublich viele Platten rausgebracht, die alle irgendwie einen thematischen Schwerpunkt haben. Also um welche Inseln im Pazifik, um welche Orte in den tropischen Regenwäldern, wo er Sounds aufgenommen hat, dort eben Fotografien aufgenommen hat, die dann alle auf den Plattencovern zu sehen waren und wo er sozusagen, naja, seine musikalischen Eindrücke aus diesen Orten verarbeitet hat. Und eine mindestens so prägende Figur für das Label wie Schulze selber, muss man eigentlich sagen. Und da habe ich vielleicht nochmal eine Frage an dich, Jim. Du hattest mich ja eben bereits gefragt, wie ich auf das Label aufmerksam geworden bin. Wie war es denn bei dir?
1: Relativ am Anfang von der Reise von dem Plattendiggen sammeln, war ich auf der berühmten Plattenbörse
0: Düsseldorf am Rhein.
1: in Düsseldorf am Rhein, wo man noch natürlich nicht wusste, wie man vernünftig nach Platten sucht, habe ich auch die Platten nach den Covern natürlich ausgewählt. Und
0: Ist auch vernünftig, das bis heute so zu tun, finde ich.
1: ja, also ich mache das ja auch immer noch heute so, wenn man natürlich nicht weiß, was man hören will, dass man das einfach nach den Plattencovern macht.
0: Absolut.
1: Ja, damit kann man sich auch immer überraschen lassen, aber man hat auch natürlich viele, ja, ich will gar nicht sagen Fehlgriffe, aber ja, Überraschungen in dem Sinne, dass Musikgenres manchmal in die Sammlung kommen, mit denen man nicht so viel anfangen konnte. Genau,
0: Ja, manchmal
1: aber
0: greift man auch ins Klo, das gehört dazu.
1: ja, ich hatte letztens eine Platte, wo ich das Plattencover so toll fand, wo ich einfach blind zugegriffen habe und relativ viel Geld für diese Platte bezahlt habe. Und es hat sich herausgestellt, es war eine Dubstep-Platte, die aber ziemlich aggressiv war und kaum anhörbar war, leider. Ich will jetzt auch an der Stelle gar
0: Naja, da
1: nicht.
0: muss man auch reinwachsen wahrscheinlich.
1: Ja, das muss sich vielleicht noch entwickeln, aber ja, ich bereue es nicht, weil man
0: Ja.
1: natürlich auch den lokalen Plattenladenbesitzer unterstützt, aber auch natürlich coole neue Musik findet und manchmal auch nicht, aber so ist das natürlich das Leben. Genau, auf der Plattenbörse gab es ein Segment der Berliner Schule und in dem Segment waren ganz viele Innovative Communication Platten und da habe ich mir die Platte von Yoshio Suzuki mir rausgesucht, die auf dem Cover eine Fotografie hatte, wo man das Meer sieht mit einer schönen Reflexion von der Sonne. Und wie du mir ja auch eben eigentlich schon einmal beschrieben hattest, Henrik, war das ja eine Fehlwahrnehmung oder eine Halbwahrheit, wie du gesagt hast, dass Innovative Communication auch viele japanische Künstler hatte, sondern wie war das nochmal, Henrik?
0: Genau, also es gibt ziemlich viele japanische Alben, die auch auf IC rausgekommen sind. Ich dachte auch zuerst, dass Innovative Communications eben diese japanischen Künstler released hat, aber das stimmt nicht ganz, weil das waren sozusagen, war nur die deutsche Vertretung. Ja? Also die haben zusammen mit japanischen Plattenunternehmen einen Vertrag gehabt und haben dann quasi mit ihrem Vertrieb und ihrer Reichweite die japanischen Künstler in deutschen Gefilden bekannt gemacht. Also waren es sozusagen die deutschen Erstveröffentlichungen. Genau. Da haben wir auch einen Track rausgesucht. Den würde ich vielleicht noch ein bisschen später abspielen, weil ich finde interessant, was du gerade noch gesagt hast zum Thema Berliner Schule. Das ist ja so ein fester Begriff eigentlich. Also einmal für natürlich den Ort im Speziellen, aber auch für so einen Klang und eine Herangehensweise. Und bei diesen Berliner Schule-Sachen finde ich halt immer interessant, viele Musik, die würde man vielleicht auch so vom Gefühl her auch so ungefähr so New Age Musik zuordnen. Aber ich finde immer interessant, dass die größten Vertreter so der amerikanischen New Age Musik sind halt so super beruhigende Klänge, organische Klänge, Naturklänge in Kombination mit Ambient und ja, so Synthesizer Sounds. Und bei den deutschen Vertretern ist das alles so ein bisschen kälter oder sachlicher, habe ich immer das Gefühl. Und na, alles so ein bisschen mehr auch an so artifizielle Sounds, Computersounds nochmal genährt. Und was ich bei vielen Künstlern halt von dem Label hier irgendwie festgestellt habe, ist, dass das so ein richtiger Computerkult ist, ne? Also, dass sie diese Verheißung der neuen Technologie richtig in den Himmel gepriesen haben und sich da sehr offen auch mit auseinandergesetzt haben, ne? Also eigentlich ja auch was, ist ja auch wieder so ein Brückenschlag zur japanischen Kultur, kann man sagen. Und insbesondere die Band, über die wir gerade schon gesprochen haben, also Software, bei denen ist es besonders stark vertreten, finde ich. Die haben zum Beispiel auch einen Song, den möchte ich jetzt direkt mal zeigen. Also es ist nur Spoken Word, aber das, was gesprochen wird, illustriert, glaube ich, ganz gut diese Liebe zur neuen Technologie und wie verheißungsvoll das vielleicht auch damals war.
2: 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Weite, Reisen durch Raum und Zeit, interstellar, vorbei an gleißenden Sonnen und schwarzen Löchern, bis an die Grenze der Fantasie. Welt von morgen. Jeder ist konkret bedroht. Wissenschaft prägt die Zukunft. Technologie zerschneidet das Leben. In dieser Zeit greift der Mensch an die Wurzeln seiner selbst.

0: Das waren ein paar weitere Tracks, zum einen von Double Fantasy und von Megabyte. Der letzte Song hieß My Father Was a Teacher.
1: Ja, jetzt sind wir auch schon fast am Ende unserer ersten Show, Henrik. Und vielleicht, um das alles noch abzuschließen, wollte ich nochmal für ein, zwei Namen nennen, die sich stark von dem Kult-Label hier ja beeinflusst lassen haben. Und zwar Pete Nemlock. Mhm. Mit dem Release Silence und auf dem Label, was auch unglaublich sich ästhetisch und auch soundtechnisch sich beeinflussen lassen hat, Fax Label. Also es heißt Fax Label im Kurzen, aber der richtige Name heißt Fax mit ganz vielen Zahlen, was ich mir natürlich nicht merken konnte. Und genau, und Ulrich Schnaus mit A Strangely Isolated Place. Das 2003 veröffentlicht wurde.
0: Ulrich Schnaus, toller Name.
1: Ulrich Schnaus, genau. Also gerne mal reinhören. Vielleicht auch noch als Information, diese Tracks, die ihr gerade gehört habt, haben wir auch in einer Spotify-Playlist zusammengefasst, die ihr euch gerne anhören könnt. Genau.
0: Dann schließen wir ab, würde ich vorschlagen, mit einem letzten Track. Mallets von Seigen Ono und danach kommt noch ein ganz kleiner Ausschnitt von einem Interview mit Klaus Schulze, also the man himself, der das Ganze nochmal zu Punkt bringt. Ja, von uns aus danke fürs Zuhören und bis zum nächsten Mal, oder Jim?
1: Bis zum nächsten Mal.

0: Vielleicht sollte man schließen mit den Worten, es gibt gute und schlechte Musik, aber man sollte die Musik nicht nach der Art beurteilen. Ob da Techno ist oder Standard-Elektronik, das ist ja eigentlich wurscht. Mir ist das jedenfalls Schnuppe.
1: Mir auch, muss ich ganz ehrlich sagen. Musik ist Musik und das sollte auch bleiben, finde ich. Ne? Und frei von Labels oder Etiketten oder Schubladen, wie man es nennen will. Ne?

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Ich habe mir heute freigenommen. 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

Gott. 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

Ich weiß, dass sie da drin sind. 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

Gleichgewicht, Balance, Entspannung, Gleichgewicht.

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